0: Der Stiegen Baum auf eine Übersteigung auf singt hörbar im Ohr. 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
1: Ich bin ein Mensch.

0: Eins, zwei.
1: Was? Die Suche nach den Begriffen. Welche Begriffe?
2: Also Mutterschaft.
1: Zeit. Tod.
3: Geburt.
1: Findest du es blöd oder was? Nee.
2: Also Tod und
1: Egalität.
2: Egalität.
4: Ein keilförmiges Kerngehäuse im Dunkel. Etwas für andere Unsichtbares. Obwohl sie zu stricken fortfuhr und aufrecht saß, empfand sie sich gerade so.
2: Indem du siehst, wie um dich herum alles sich abspielt. So wie sich zu allen Zeiten Szenen ereignen.
5: Sie investierte viel Zeit darin, über das zu sprechen und zu schreiben, was mehr als eins ist und mehr als zwei, aber weniger als unendlich viel. Diese Endlichkeit ist wichtig.
4: Zwei.
1: Ich erinnere mich an folgende Szene. An meinem vierten Geburtstag schiebt mich meine Großmutter in einem Kinderwagen, so eine Art Buggy, und meine andere Oma schiebt meinen Bruder, auch in sowas. Einen Weg entlang, der später auch mein Schulweg wird.
2: An einer Ampel sehen wir meine Mutter.
1: Ich rufe sie.
2: Dass es eigentlich niemand anders sein kann als meine Mutter, weil sie genauso aussieht. Und trotzdem reagiert sie halt nicht. Das macht mich total stutzig.
1: Als die Ampel grün wird, rollen uns die Großmütter über die Straße. Ich weiß nicht mehr, aus welchen Richtungen wir alle kommen. Dann gibt es so eine Art Schnitt in meiner Erinnerung.
2: Wir gehen hinter meiner Mutter her.
1: Meine Mutter dreht sich nicht um. Und ich sehe in der nächsten Szene, wie meine Mutter uns ausweicht und schnell weggeht. Und wir hinter ihr hergehen. Meine Mutter beginnt zu rennen. Meine Großmütter nehmen mit uns in den Kinderwägen Verfolgung auf.
6: Wir rennen hinter meiner Mutter her, den Schulweg entlang.
7: Wir werden nie eine lange Diskussion darüber haben.
8: We will never have a long discussion about it. Darüber haben.
7: Wir werden uns ruhig gegenüber sitzen. Du in deinem Jetzt und ich in meinem Jetzt. Du bist die Tochter, die ich vielleicht nie haben werde.
8: You might be the kid I will never have.
7: Heute habe ich darüber nachgedacht,
8: I was thinking,
7: dass alte Konflikte von mir wie Lichtschatten auf meiner seelischen Retina sind.
8: That I will give birth to you nonetheless.
7: Wie Lichtschatten.
8: Sie sind nicht mehr da und doch nehme ich sie wahr.

0: If, was wäre, wenn wir uns nicht gegenübersetzen, sondern hintereinander herrennen? Wir sind im Park, um uns auszusprechen. Wir streiten uns. Ich drücke dir den Regenschirm in die Hand. Wir haben ihn bisher nicht gebraucht. Das ist dein Regenschirm. Ich drücke ihn dir an die Brust und beginne zu rennen. Du rufst mich. Ich renne. Du rennst hinter mir her. Ich bin schon vorne an der Straße, wo gerade grün ist. Ich renne und sehe noch, wie es rot wird. Ich schaue nicht nach hinten. Es fühlt sich wichtig und falsch an. Als könnten wir sowohl etwas retten, als auch etwas kaputt machen. Als würden wir sowohl jetzt, als auch in meiner Vergangenheit rennen. Als würde ich sowohl vorausrennen, als auch hinterher. Kurz darauf werde ich langsamer. Ich drehe mich um und ich hatte dich nicht mehr gehört. Da bist du schon.
1: We will be.
0: Wir werden uns gegenüberstehen.
2: Diese Endlichkeit ist wichtig.
3: Weiß.
0: There is no observer independent history.
4: Ich weiß nicht mehr, aus welchen Richtungen wir alle kommen. Dann gibt es so eine Art Schnitt in meiner Erinnerung. Hinter meiner Mutter, meine Mutter dreht sich nicht um. Und ich sehe in der nächsten Szene.
0: Jeder Teil bezieht zu jeder Zeit Bedeutung aus dem Ganzen. Zudem heißt Potentialität, dass alles offen ist. Die Zukunft ist prinzipiell offen. Diese Unbestimmtheit ist mathematisch präzise formulierbar. Es fällt uns nur extrem schwer, ein sowohl als auch zu denken. But the possibility that this very moment contained within it all other moments meant for me that the existence of the past would never be so puzzling as the existence of the present, which itself was a kind of origin, slippery and mysterious and unaccounted for.
3: Drei.
5: Schau hier hoch, schau mal hier hoch. Schau hier hoch. Und dann hier runter. Ich gehe auf einen Baum zu. Eine Eiche.
3: Nein.
5: Sie befindet sich über mir, am Hang des Bahndamms.
6: Als ich sagte, eine Lichtspalte, meinte ich dies damit.
5: Und dies ist nicht einfach Stonehenge oder irgendein Ort,
6: sondern
5: die Seele, die sich dorthin zurückversetzt,
6: wo ihr Alleinsein geteilt und ohne Einsamkeit gewählt werden konnte.
5: Nicht leicht.
6: Und nicht ohne mit Schmerzen im Kreis zu stechen.
5: Die schweren Schatten. Das großartige Licht.
6: Ich entscheide mich, eine Gestalt in diesem Licht zu sein. Halb verdeckt. Von Dunkelheit.
7: Wo es um Einsicht in Intimverhältnisse geht, ist die äußere Beobachtung schon der Fehler. Blut,
5: Fruchtwasser,
7: Stimme, Klangglocke und Atemluft. Ich verspüre keine Notwendigkeit, mich dieser Blase zu entziehen.
5: Immer wieder werden meine Gedanken von den vorbeifahrenden Zügen unterbrochen. Und immer wieder unterbreche ich sie selbst. Oder du unterbrichst sie.
6: Urban Gardening.
5: Etwas etabliert sich.
6: Das andere. In dem Platz entsteht, genommen wird. In mir.
3: oder außerhalb.
7: Habe ich etwas zu sagen?
5: Ich frage mich das immer wieder.
3: Es entsteht
6: scheinbar der Anspruch einer anderen Person, die ich selbst sein will,
7: die ich selbst bin.

0: Das ist keine Kurve.
1: Ich frage mich, warum ich das übersehe. Wie ein blinder Fleck.
2: Zudem heißt Potentialität, dass alles offen ist. Die Zukunft ist prinzipiell offen.
3: Und im Moment des Autonomie. Und des Tuns. Da leuchtet es mir heim.
1: Ich will kein Mann sein. Und auch keine Frau.
4: Ich denke, du hast es mir vermasselt.
1: Kein Mann, keine.
5: Also läuft es dann auf was anderes hinaus?
1: Ja. Wenn ich darüber nachdenke, warum meine Mutter damals weggelaufen ist, komme ich durcheinander.
4: Die Szene, so scheint es,
1: formt meine Auffassung und Erfahrung.
6: Und spiegelt sich.
7: Ich renne.
8: Wie durch so ein Kaleidoskop.
2: Ich schaue nicht nach hinten.
8: Also, what if?

0: Gibt es eine Bewegung, die du dir vorstellen kannst?
1: Sister.
0: Ein Tanz für einen Berg, auf den du steigst. Auf dem angekommen du dich hinlegst. Auf einen Boden. Ein Boden, der dich dem Himmel näher bringt. Du berührst dabei weiterhin den Boden. Aber du bist doch höher denn je.
1: Es wird langsamer um uns herum. Es wird langsamer um uns herum.
2: After all, I'm a social robot, and gender is mostly a social construction.

0: Ich liege auf meinem Rücken, die Augen geschlossen. Die Musik im Raum wird langsam leiser und da sehe ich, wie sie weggeht von mir. Die Musik ist eine anthrazitfarbene Scheibe, die immer kleiner wird. Und dann spüre ich es in meinem Körper, wie sie sich von mir entfernt. Ich bin für einen Moment in meinem kindlichen Körper und spüre, wie ich damals erleben konnte, wie sich zwischen mir und etwas, das ich beobachte, ein Raum ausweitet. Sie geht weg. Das ist wunderschön. Ich interessiere mich nicht so sehr für Gärten. I prefer to. Ich gehe lieber raus und sammle. Vorbei an Industriegräben und da ist Schilfrohr, Gräser, diese gelben, runden, wie heißen die nochmal? Und pinke Blüten, Schafsgarbe. Da drüben werden die Brombeeren reif. Ich pflücke sie erstmal lieber nicht.
1: Ich entscheide mich, eine Gestalt in diesem Licht zu sein.
0: Auch Pflanzen sind Gestalten, die sich im Sowohl als auch angesiedelt haben. Sowohl kontaminierte Erde als auch Platz zum Wachsen. Sowohl ein neues Zuhause als auch am Rand. Ich setze mich zu ihnen. Quantum listening is listening in as many ways as possible simultaneously.

0: Der ganze Körper hört zu. The skin listens too. The whole body listens. As an atom occupies both spaces at once, one listens in both places at once. Mothers do this. One focuses to a point and changes that point by the listening. Jetzt fährt ein Zug vorüber und für eine Weile höre ich meinen Atem nicht mehr. Ich stehe am Bullerdeich und schaue auf die Brombeerbüsche, die an der Böschung zur Bahnbrücke wachsen. Sie neigen sich durch den Zaun in meine Richtung. Manche der Früchte sind fast reif, viele sind eingetrocknet. Seit ein paar Wochen kann ich Brennnesseln riechen, wenn ich an ihnen vorbeifahre auf dem Rad.
1: Und auch keine Frau.
0: Was wäre, wenn ich sowohl als auch? Ich bin sowohl instabil als auch stabil.
2: Ich habe mich im Licht angesiedelt.
0: Mein ganzer Körper berührt weiterhin den Boden und hört zu, während
2: er tut sich ein Raum auf.
0: Ich renne. Manchmal kehre ich wieder um.
2: Ich frage dich, was ist das Wichtigste, das du von deiner Mutter gelernt hast?
0: Wir sitzen uns gegenüber. Kein Restaurant, eine Gastwirtschaft. Sie ist sehr rustikal eingerichtet, nur nicht in dem Raum, in dem wir sitzen. Der ist voller Kronleuchter, weißer Deko, Goldränder. Ich frage mich, ob sich jemals jemand beim Verfassen eines Popsongs wie La Camisa Negra oder Never Ever, da wippe ich dann ein wenig mit, ob die sich dachten, dass ein paar Jahre später diese Lieder im glänzenden Hinterzimmer einer Gastwirtschaft im Frankenland wieder gespielt werden könnte. Das Neue an diesem Gespräch ist, dass es nichts Neues gibt. Ich bin die Mutter, die sich nicht überrollt fühlt. Ich bin die Tochter, die alles schon einmal ausgesprochen hatte. Wir sitzen uns gegenüber und ich sehe meine Kaubewegungen an deinen Wangen. Du in deinem Jetzt und ich in meinem Jetzt.

0: Ich lese über Pflanzen, die Tunnel in ihre Zellen einbauen, damit ein Pilz hindurchwachsen darf. Der Pilz wartet, bis er die Erlaubnis dafür bekommt. Sie teilen sich Informationen und Nahrung.
1: They are each other's environment.
0: Das wird als queere Interspezies-Verbindung beschrieben, die einen ganzen Wald vernetzen kann. Eine Böschung, ein Industriegraben. Like any relation, it is not always equal. These mutualistic ways of growing and being are happening everywhere around us, all the time.
1: It is not a utopia or a fabulation.
0: Dass diese Körper überall um uns herum existieren, wirkt beruhigend auf mich.
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3: Thank you.

0: Hier aber gibt es jetzt durch diesen Zeitdruck kaum eine Möglichkeit, was anderes darzustellen, weil du hast jetzt ein paar Tage Zeit und dann sagst du ja oder nein.
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